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Anschäten, Herr Pastor. Auch wieder so ein alter Hamburger Spruch, aber woher kommt er? Dieser Spruch ist ein typischer Hamburger Dönche, nachdem ein kleiner Junge im Religionsunterricht seinen Pastor zur Allgegenwärtigkeit des Herrgotts befragt. Herr Pastor, wohnt der Herrgott auch in unserem Haus? Natürlich, sagt der Pastor. Der Junge fragt weiter, ist der liebe Gott auch in unserem Hausflur? Selbstverständlich, antwortet der Pastor wieder, da auch. Der Junge lässt nicht locker und fragt, ist der liebe Herrgott, Herr Pastor, ist der liebe Herrgott auch in mein Papa sein Weinkeller? Jawohl, sagt der Pastor, der liebe Gott ist überall, somit auch dort. Daraufhin der Junge, anschäten, der Pastor, mein Vater hat gar keinen Weinkeller.

0: 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Er war glücklich mit seiner Frau Olivia, bis zu dem Tag, als er früher als vorgesehen von einer Geschäftsreise nach Hause kam und sie in den Armen seines besten Freundes John Robertson fand. 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Er war tot. Seit jener Nacht fand John keine Ruhe mehr. 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Diese Stimme da. Diese Stimme da.
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0: 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Torgelow. Mit dem ersten Spatenstich hat kürzlich offiziell der Ausbau des Radwegs zwischen Torgelow und Liebgarten begonnen. Das rund 8 Kilometer lange Vorhaben wird mit rund 1,5 Millionen Euro aus dem Bundesförderprogramm Stadt und Land finanziert. Mit dem Ausbau des Radweges entsteht eine attraktive und sichere Verbindung zwischen Torgelow, Liebgarten und dem Mittelzentrum Ueckermünde. Mit jedem neuen und besser ausgebauten Radweg erhöhen wir die Verkehrssicherheit und stärken zugleich die Mobilität der Menschen vor Ort. Der Ausbau der Strecke zwischen Torgelow und Liebgarten ist ein weiterer wichtiger Baustein für ein sicheres und attraktives Radwegenetz in Mecklenburg-Vorpommern. Davon profitieren die Menschen im Alltag ebenso wie Gäste, die unsere Region mit dem Fahrrad entdecken, sagte Ines Jesse, Staatssekretärin im Ministerium für Wirtschaft, Infrastruktur, Tourismus und Arbeit beim ersten Spatenstich. Der bestehende Radweg entlang der Kreisstraße VG 75 wird grundlegend erneuert. Das verbessert die Erreichbarkeit zwischen Torgelow und Ueckermünde deutlich und erhöht die Sicherheit für Radfahrende auf dieser Strecke. Gleichzeitig stärkt das Vorhaben die touristische Infrastruktur in der Haff-Region. Attraktionen wie das Ukrainenland in Torgelow oder das Seebad Ueckermünde werden künftig noch besser mit dem Fahrrad erreichbar sein. Der Radtourismus ist ein bedeutender Wirtschaftsfaktor für Mecklenburg-Vorpommern. Nach der Radverkehrsuntersuchung Mecklenburg-Vorpommern 2020 bis 2022 beträgt der jährliche Bruttoumsatz des Radtourismus im weiteren Sinne rund 1,26 Milliarden Euro. Staatssekretärin Jesse sagte: Mecklenburg-Vorpommern gehört beim Ausbau straßenbegleitender Radwege zu den führenden Bundesländern. Diesen Weg setzen wir konsequent fort. Es gibt noch viel zu tun, auch wenn Mecklenburg-Vorpommern schon heute im Ausstattungsgrad an Bundes- und Landesstraßen deutlich über dem Bundesdurchschnitt liegt. Von 2015 bis 2025 wurden vom Land Mecklenburg-Vorpommern mehr als 105 Millionen Euro in Radwege an Bundesstraßen und mehr als 86 Millionen Euro in Radwege an Landesstraßen investiert. Das Ministerium für Wirtschaft, Infrastruktur, Tourismus und Arbeit unterstützt Kreise und Gemeinden bei Investitionen in ihre Radverkehrsinfrastruktur. Allein in den Jahren 2024 und 2025 stellte das Land mehr als 52,5 Millionen Euro Fördermittel für den Neu- und Ausbau kommunaler Radwege bereit. Im Bundesprogramm Stadt und Land wurden in Mecklenburg-Vorpommern pro Kopf mehr straßenbegleitende Radwege realisiert als in jedem anderen Bundesland. Mit dem Landesradnetz Mecklenburg-Vorpommern schafften das Land ein modernes, sicheres und attraktives Radwegenetz. Die im Rahmen der Öffentlichkeitsbeteiligung bis Mitte Juni 2026 eingegangenen mehr als 500 Hinweise werden aktuell ausgewertet. Im Landkreis Vorpommern-Greifswald hat der Radverkehr mit 17,4% den höchsten Anteil an allen Wegen unter den Landkreisen Mecklenburg-Vorpommerns und liegt damit deutlich über dem Bundesdurchschnitt. Hinrichshagen. Nach der Einführung der landesweiten Ehrenamtskarte im Jahr 2020 ist in der vergangenen Woche die nunmehr 15.000. Bonuskarte für besonders ehrenamtlich Engagierte ausgegeben worden. Sozialministerin Stefanie Drese freute sich über diesen neuen Meilenstein und bezeichnete diesen als Spiegel dafür, wie viele Menschen in Mecklenburg-Vorpommern sich dauerhaft und verantwortungsvoll für andere einsetzen. Dass wir nunmehr bereits 15.000 Karten ausreichen durften, darf uns zu Recht stolz machen. Schließlich steht eine Karte immer für ein besonders herausragendes Engagement, von dem wir alle profitieren. Ob durch Sport- und Kulturangebote, durch offene Treffpunkte oder auch die freiwillige Feuerwehr im eigenen Dorf, die nur existieren, weil Menschen sich in ihrer Freizeit einbringen, erklärte Drese. Dazu gehört auch Mario Kunsch aus Hinrichshagen, der die 15.000. Karte nach der Nominierung durch die Bürgermeisterin des Ortes erhalten hat. Er gehört zu einer 10-köpfigen Gruppe, die sich bereits vor vielen Jahren zusammengefunden hat und mit viel Herzblut die Pflege und Gestaltung des Dorfplatzes samt Radlerrast übernimmt. So lädt der Dorfmittelpunkt immer zum gemütlichen Verweilen ein. Ein tolles Beispiel, das zeigt, wie vielfältig Engagement sein kann und wie es auch direkt vor der eigenen Haustür Wirkung entfaltet, erklärte Drese und dankte Herrn Kutsch und seinen Mitstreiterinnen und Mitstreitern, in dessen Vertretung er die Ehrenamtskarte entgegennahm. Mit ihr erhielten engagierte Bürgerinnen und Bürger zahlreiche Vergünstigungen bei mittlerweile vielen Akzeptanzstellen in Mecklenburg-Vorpommern. Unser Ziel ist es, die Wertschätzung für das Ehrenamt im Alltag erlebbar zu machen und das Netzwerk der Partner kontinuierlich weiter auszubauen. Darin, dass wir da auf einem guten Weg sind und die Ehrenamtskarte mittlerweile zu einem festen Bestandteil der Anerkennungskultur des Landes geworden ist, können wir uns angesichts des neuen Meilensteins auch bestätigt sehen, freute sich Drese. Zusätzlich arbeitet das Land daran, ehrenamtlich Interessierte noch leichter mit Vereinen und Verbänden zusammenzubringen. Dabei helfen natürlich unsere Mitmachzentralen bzw. Freiwilligenagenturen vor Ort. In Zukunft wollen wir aber auch digitaler werden und bauen derzeit ein Engagementportal für Mecklenburg-Vorpommern auf, erklärte die Ministerin. Wer also selbst aktiv werden möchte oder Mitstreiter sucht, kann sich und seine Bedarfe bereits jetzt unter freiwilligendatenbank.aktion-mensch.de/admin registrieren. Eine Anleitung steht auf den Seiten des Sozialministeriums zur Verfügung. Wer mehr über die Ehrenamtskarte, ihre Voraussetzungen und die damit gewährten Vorteile erfahren möchte, findet alle Informationen unter www.ehrenamtskarte-mv.de. Schwerin. Mit Minitramen können Grundschulen in Mecklenburg-Vorpommern die tägliche Leseförderung abwechslungsreicher gestalten. Dabei handelt es sich um Texte in Dialogen, die wie kleine Theaterstücke aufgebaut sind. Wir haben Kindertheaterautorinnen und Kindertheaterautoren in ganz Deutschland beauftragt, insgesamt 10 Minitramen zu entwickeln, sagte Bildungsministerin Simone Oldenburg. Diese Minidramen mit 3 oder 6 Rollen sind dem Niveau der einzelnen Jahrgangsstufen in der Grundschule angepasst. Auch für leseschwächere Schülerinnen und Schüler gibt es Texte, damit sie in Rollen schlüpfen können. Mit den Rollenspielen wollen wir die Lust aufs Lesen und Vorlesen wecken. Das Land hat die Entwicklung der Mini-Dramen mit 20.000 Euro finanziert. Die Mini-Dramen kommen beim Vorlesetheater zum Einsatz. Das Vorlesetheater ist eine Methode der Leseförderung beim Leseband. Seit dem Schuljahr 2024/25 zieht sich das Leseband durch die Jahrgangsstufen 1 bis 4 und ist fest im Stundenplan verankert. Schülerinnen und Schüler haben jeden Tag 20 Minuten Zeit, das Lesen zu üben. Hierzu zählen auch Lautlesetrainings. Für die Lehrkräfte sind die Mini-Dramen eine gute Unterstützung, weil sie direkt im Unterricht eingesetzt werden können und nicht andere Texte in dialogische Formen umschreiben müssen, erläuterte die Bildungsministerin weiter. Die Mini-Dramen sind in der Fibelschrift verfasst, damit sie von Grundschülerinnen und Grundschülern leichter gelesen werden können. Alle Mini-Dramen können über das Lernmanagementsystem It's-Learning abgerufen werden. Die Mini-Dramen beschäftigen sich mit der Lebenswelt von Grundschulkindern, sind in der Alltagssprache verfasst und erzählen spannende Geschichten. In »Wo ist Mo?« von Bernhard Stutlar für die Jahrgangsstufe 1 warten Mia, Maya und Max auf ihren Freund Mo. Die Ungeduld wächst genauso wie die Lust auf Eis. Am Ende bekommen sie beides und dem gemeinsamen Spielen steht nichts mehr im Wege. Wattwanderer von Esther Kaufmann für die Jahrgangsstufe 4 erzählt von Mikkel, Ayla und Lenno, die auf der Klassenfahrt bei einer heimlichen Nachtwanderung in Seenot geraten. Sie müssen piratenmutig sein, um sich vor der Flut zu retten. Lehrkräften steht ein Handlungsleitfaden zur Verfügung, der ihnen weitere Anregungen und Tipps gibt, wie sie die Mini-Dramen im Unterricht einsetzen können. Außerdem hat das Institut für Qualitätsentwicklung des Bildungsministeriums in 2 Online-Fortbildungen Grundschullehrkräften die Arbeit mit den Mini-Dramen erläutert. Lehrkräfte haben uns mitgeteilt, dass sie mit den Materialien sehr gut arbeiten können. Einige Kindertheaterautorinnen und Autoren haben die Mini-Dramen in der Grundschule vorher ausprobiert und umgearbeitet, damit Kinder mit den Texten besser umgehen können. Dieser Aufwand hat sich gelohnt, so Oldenburg. Mit dem Leseband stärkt Mecklenburg-Vorpommern die Lesekompetenz von Grundschülerinnen und Grundschülern. Lesen ist wie eine Schlüsselkompetenz für den gesamten Bildungsweg. Deshalb ist es wichtig, dass Kinder regelmäßig und strukturiert üben können. Das Leseband sorgt dafür, dass Lesen jeden Tag in der Schule einen festen Platz hat, so die Bildungsministerin. Die Schulen können dabei verschiedene Methoden einsetzen, etwa Vorlesen und Mitlesen, das gemeinsame Lesen mit einem Lesepartner, Leseaktivitäten nach einem Würfelergebnis mit dem Ich-Du-Wir-Würfel, das Vorlesetheater oder auch das Hören von Hörbüchern und Mitlesen im Buch. Schwerin. Die Deutsche Bahn hat das Ticketangebot in Mecklenburg-Vorpommern erweitert. In einer zunächst bis Ende 2026 befristeten Pilotphase können Inhaberinnen und Inhaber eines Deutschlandtickets, eines Seniorentickets MV und eines Azubi-Tickets MV vergünstigt mehr Fahrtentickets für den Fernverkehr der Deutschen Bahn innerhalb Mecklenburg-Vorpommerns und nach Hamburg kaufen und damit ganztägig IC- und ICE-Züge nutzen. Für die Berufspendlerinnen und Pendler und alle Vielfahrer in unserem Land kann das ein attraktives Angebot sein. Ich bin froh, dass die Bahn dieses neue Ticketangebot bei uns in Mecklenburg-Vorpommern anbietet, erklärte Dr. Wolfgang Plank, Minister für Wirtschaft, Infrastruktur, Tourismus und Arbeit. Das Land und die Deutsche Bahn haben in den vergangenen Jahren verschiedene Schritte unternommen, um den Fernverkehr in Mecklenburg-Vorpommern attraktiver zu gestalten und die Mobilität zu verbessern. So können Fahrgäste schon seit einigen Jahren den Fernverkehr zwischen Rostock und Stralsund auch mit Nahverkehrstickets wie dem Deutschlandticket, dem Azubi-Ticket MV und dem Seniorenticket MV nutzen. Zuletzt war mit der Deutschen Bahn außerdem vereinbart worden, dass Inhaberinnen und Inhaber dieser Tickets jeweils morgens und abends die IC- und ICE-Züge auf der wichtigen Pendlerverbindung Schwerin-Rostock-Hamburg ohne Aufpreis nutzen können. Das neue Angebot basiert auf bestehenden 10er und 20er Mehrfahrtentickets der Deutschen Bahn und wird vollständig digital vertrieben. Mehrfahrtentickets gelten auf festgelegten Strecken ohne Zugbindung und können flexibel innerhalb eines Monats genutzt werden.
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Nachrichten aus Mecklenburg-Vorpommern. Torgelow. Mit dem ersten Spatenstich hat kürzlich offiziell der Ausbau des Radwegs zwischen Torgelow und Liebgarten begonnen. Das rund 8 Kilometer lange Vorhaben wird mit rund 1,5 Millionen Euro aus dem Bundesförderprogramm Stadt und Land finanziert. Mit dem Ausbau des Radweges entsteht eine attraktive und sichere Verbindung zwischen Torgelow, Liebgarten und dem Mittelzentrum Ueckermünde. Mit jedem neuen und besser ausgebauten Radweg erhöhen wir die Verkehrssicherheit und stärken zugleich die Mobilität der Menschen vor Ort. Der Ausbau der Strecke zwischen Torgelow und Liebgarten ist ein weiterer wichtiger Baustein für ein sicheres und attraktives Radwegenetz in Mecklenburg-Vorpommern. Davon profitieren die Menschen im Alltag ebenso wie Gäste, die unsere Region mit dem Fahrrad entdecken, sagte Ines Jesse, Staatssekretärin im Ministerium für Wirtschaft, Infrastruktur, Tourismus und Arbeit beim ersten Spatenstich. Der bestehende Radweg entlang der Kreisstraße VG 75 wird grundlegend erneuert. Das verbessert die Erreichbarkeit zwischen Torgelow und Ueckermünde deutlich und erhöht die Sicherheit für Radfahrende auf dieser Strecke. Gleichzeitig stärkt das Vorhaben die touristische Infrastruktur in der Haff-Region. Attraktionen wie das Ukranenland in Torgelow oder das Seebad Ueckermünde werden künftig noch besser mit dem Fahrrad erreichbar sein. Der Radtourismus ist ein bedeutender Wirtschaftsfaktor für Mecklenburg-Vorpommern. Nach der Radverkehrsuntersuchung Mecklenburg-Vorpommern 2020 bis 2022 beträgt der jährliche Bruttoumsatz des Radtourismus im weiteren Sinne rund 1,26 Milliarden Euro. Staatssekretärin Jesse sagte: Mecklenburg-Vorpommern gehört beim Ausbau Straßen.

0: straßenbegleitender Radwege zu den führenden Bundesländern. Diesen Weg setzen wir konsequent fort. Es gibt noch viel zu tun, auch wenn Mecklenburg-Vorpommern schon heute im Ausstattungsgrad an Bundes- und Landesstraßen deutlich über dem Bundesdurchschnitt liegt. Von 2015 bis 2025 wurden vom Land Mecklenburg-Vorpommern mehr als 105 Millionen Euro in Radwege an Bundesstraßen und mehr als 86 Millionen Euro in Radwege an Landesstraßen investiert. Das Ministerium für Wirtschaft, Infrastruktur, Tourismus und Arbeit unterstützt Kreise und Gemeinden bei Investitionen in ihre Radverkehrsinfrastruktur. Allein in den Jahren 2024 und 2025 stellte das Land mehr als 52,5 Millionen Euro Fördermittel für den Neu- und Ausbau kommunaler Radwege bereit. Im Bundesprogramm Stadt und Land wurden in Mecklenburg-Vorpommern pro Kopf mehr straßenbegleitende Radwege realisiert als in jedem anderen Bundesland. Mit dem Landesradnetz Mecklenburg-Vorpommern schafften das Land ein modernes, sicheres und attraktives Radwegenetz. Die im Rahmen der Öffentlichkeitsbeteiligung bis Mitte Juni 2026 eingegangenen mehr als 500 Hinweise werden aktuell ausgewertet. Im Landkreis Vorpommern-Greifswald hat der Radverkehr mit 17,4% den höchsten Anteil an allen Wegen unter den Landkreisen Mecklenburg-Vorpommerns und liegt damit deutlich über dem Bundesdurchschnitt. Hinrichshagen. Nach der Einführung der landesweiten Ehrenamtskarte im Jahr 2020 ist in der vergangenen Woche die nunmehr 15.000. Bonuskarte für besonders ehrenamtlich Engagierte ausgegeben worden. Sozialministerin Stefanie Drese freute sich über diesen neuen Meilenstein und bezeichnete diesen als Spiegel dafür, wie viele Menschen in Mecklenburg-Vorpommern sich dauerhaft und verantwortungsvoll für andere einsetzen. Dass wir nunmehr bereits 15.000 Karten ausreichen durften, darf uns zu Recht stolz machen. Schließlich steht eine Karte immer für ein besonders herausragendes Engagement, von dem wir alle profitieren. Ob durch Sport- und Kulturangebote, durch offene Treffpunkte oder auch die freiwillige Feuerwehr im eigenen Dorf, die nur existieren, weil Menschen sich in ihrer Freizeit einbringen, erklärte Drese. Dazu gehört auch Mario Kunsch aus Hinrichshagen, der die 15.000. Karte nach der Nominierung durch die Bürgermeisterin des Ortes erhalten hat. Er gehört zu einer 10-köpfigen Gruppe, die sich bereits vor vielen Jahren zusammengefunden hat und mit viel Herzblut die Pflege und Gestaltung des Dorfplatzes samt Radlerrast übernimmt. So lädt der Dorfmittelpunkt immer zum gemütlichen Verweilen ein. Ein tolles Beispiel, das zeigt, wie vielfältig Engagement sein kann und wie es auch direkt vor der eigenen Haustür Wirkung entfaltet, erklärte Drese und dankte Herrn Kutsch und seinen Mitstreiterinnen und Mitstreitern, in dessen Vertretung er die Ehrenamtskarte entgegennahm. Mit ihr erhielten engagierte Bürgerinnen und Bürger zahlreiche Vergünstigungen bei mittlerweile vielen Akzeptanzstellen in Mecklenburg-Vorpommern. Unser Ziel ist es, die Wertschätzung für das Ehrenamt im Alltag erlebbar zu machen und das Netzwerk der Partner kontinuierlich weiter auszubauen. Darin, dass wir da auf einem guten Weg sind und die Ehrenamtskarte mittlerweile zu einem festen Bestandteil der Anerkennungskultur des Landes geworden ist, können wir uns angesichts des neuen Meilensteins auch bestätigt sehen, freute sich Drese. Zusätzlich arbeitet das Land daran, ehrenamtlich Interessierte noch leichter mit Vereinen und Verbänden zusammenzubringen. Dabei helfen natürlich unsere Mitmachzentralen bzw. Freiwilligenagenturen vor Ort. In Zukunft wollen wir aber auch digitaler werden und bauen derzeit ein Engagementportal für Mecklenburg-Vorpommern auf, erklärte die Ministerin. Wer also selbst aktiv werden möchte oder Mitstreiter sucht, kann sich und seine Bedarfe bereits jetzt unter freiwilligendatenbank.aktion-mensch.de/admin registrieren. Eine Anleitung steht auf den Seiten des Sozialministeriums zur Verfügung. Wer mehr über die Ehrenamtskarte, ihre Voraussetzungen und die damit gewährten Vorteile erfahren möchte, findet alle Informationen unter www.ehrenamtskarte-mv.de. Schwerin. Mit Minitramen können Grundschulen in Mecklenburg-Vorpommern die tägliche Leseförderung abwechslungsreicher gestalten. Dabei handelt es sich um Texte in Dialogen, die wie kleine Theaterstücke aufgebaut sind. Wir haben Kindertheaterautorinnen und Kindertheaterautoren in ganz Deutschland beauftragt, insgesamt 10 Minitramen zu entwickeln, sagte Bildungsministerin Simone Oldenburg. Diese Minitramen mit 3 oder 6 Rollen sind dem Niveau der einzelnen Jahrgangsstufen in der Grundschule angepasst. Auch für leseschwächere Schülerinnen und Schüler gibt es Texte, damit sie in Rollen schlüpfen können. Mit den Rollenspielen wollen wir die Lust aufs Lesen und Vorlesen wecken. Das Land hat die Entwicklung der Minitramen mit 20.000 Euro finanziert. Die Minitramen kommen beim Vorlesetheater zum Einsatz. Das Vorlesetheater ist eine Methode der Leseförderung beim Leseband. Seit dem Schuljahr 2024/25 zieht sich das Leseband durch die Jahrgangsstufen 1 bis 4 und ist fest im Stundenplan verankert. Schülerinnen und Schüler haben jeden Tag 20 Minuten Zeit, das Lesen zu üben. Hierzu zählen auch Lautlesetrainings. Für die Lehrkräfte sind die Minitramen eine gute Unterstützung, weil sie direkt im Unterricht eingesetzt werden können und nicht andere Texte in dialogische Formen umschreiben müssen, erläuterte die Bildungsministerin weiter. Die Minitramen sind in der Fibelschrift verfasst, damit sie von Grundschülerinnen und Grundschülern leichter gelesen werden können. Alle Minitramen können über das Lernmanagementsystem It's Learning abgerufen werden. Die Minitramen beschäftigen sich mit der Lebenswelt von Grundschulkindern, sind in der Alltagssprache verfasst und erzählen spannende Geschichten. In Wo ist Mo von Bernhard Stutlar? Für die Jahrgangsstufe 1 warten Mia, Maya und Max auf ihren Freund Mo. Die Ungeduld wächst genauso wie die Lust auf Eis. Am Ende bekommen sie beides und dem gemeinsamen Spielen steht nichts mehr im Wege. Wattwanderer von Esther Kaufmann für die Jahrgangsstufe 4 erzählt von Mikkel, Ayla und Lenno, die auf der Klassenfahrt bei einer heimlichen Nachtwanderung in Seenot geraten. Sie müssen piratenmutig sein, um sich vor der Flut zu retten. Lehrkräften steht ein Handlungsleitfaden zur Verfügung, der ihnen weitere Anregungen und Tipps gibt, wie sie die Minitramen im Unterricht einsetzen können. Außerdem hat das Institut für Qualitätsentwicklung des Bildungsministeriums in 2 Online-Fortbildungen Grundschullehrkräften die Arbeit mit dem Minitramen erläutert. Lehrkräfte haben uns mitgeteilt, dass sie mit den Materialien sehr gut arbeiten können. Einige Kindertheaterautorinnen und Autoren haben die Minidramen in der Grundschule vorher ausprobiert und umgearbeitet, damit Kinder mit den Texten besser umgehen können. Dieser Aufwand hat sich gelohnt, so Oldenburg. Mit dem Leseband stärkt Mecklenburg-Vorpommern die Lesekompetenz von Grundschülerinnen und Grundschülern. Lesen ist wie eine Schlüsselkompetenz für den gesamten Bildungsweg. Deshalb ist es wichtig, dass Kinder regelmäßig und strukturiert üben können. Das Leseband sorgt dafür, dass Lesen jeden Tag in der Schule einen festen Platz hat, so die Bildungsministerin. Die Schulen können dabei verschiedene Methoden einsetzen, etwa Vorlesen und Mitlesen, das gemeinsame Lesen mit einem Lesepartner, Leseaktivitäten nach einem Würfelergebnis mit dem Ich-Du-Wir-Würfel, das Vorlesetheater oder auch das Hören von Hörbüchern und Mitlesen im Buch. Schwerin. Die Deutsche Bahn hat das Ticketangebot in Mecklenburg-Vorpommern erweitert. In einer zunächst bis Ende 2026 befristeten Pilotphase können Inhaberinnen und Inhaber eines Deutschlandtickets, eines Seniorentickets MV und eines Azubi-Tickets MV vergünstigt Mehrfahrtentickets für den Fernverkehr der Deutschen Bahn innerhalb Mecklenburg-Vorpommerns und nach Hamburg kaufen und damit ganztägig IC- und ICE-Züge nutzen. Für die Berufspendlerinnen und Pendler und alle Vielfahrer in unserem Land kann das ein attraktives Angebot sein. Ich bin froh, dass die Bahn dieses neue Ticketangebot bei uns in Mecklenburg-Vorpommern anbietet, erklärte Dr. Wolfgang Plank, Minister für Wirtschaft, Infrastruktur, Tourismus und Arbeit. Das Land und die Deutsche Bahn haben in den vergangenen Jahren verschiedene Schritte unternommen, um den Fernverkehr in Mecklenburg-Vorpommern attraktiver zu gestalten und die Mobilität zu verbessern. So können Fahrgäste schon seit einigen Jahren den Fernverkehr zwischen Rostock und Stralsund auch mit Nahverkehrstickets wie dem Deutschlandticket, dem Azubi-Ticket MV und dem Seniorenticket MV nutzen. Zuletzt war mit der Deutschen Bahn außerdem vereinbart worden, dass Inhaberinnen und Inhaber dieser Tickets jeweils morgens und abends die IC- und ICE-Züge auf der wichtigen Pendlerverbindung Schwerin-Rostock-Hamburg ohne Aufpreis nutzen können. Das neue Angebot basiert auf bestehenden 10er und 20er Mehrfahrtentickets der Deutschen Bahn und wird vollständig digital vertrieben. Mehrfahrtentickets gelten auf festgelegten Strecken ohne Zugbindung und können flexibel innerhalb eines Monats genutzt werden.
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Flower Power at its finest, oder? Scott McKenzie und San Francisco. Es wird jetzt ein bisschen rauer mit Somebody to Love von Jefferson Airplane. Und danach hören wir noch The Doors mit Light My Fire.

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1: Guck, da war er schon wieder, der unvermeidliche Heiko. Die Liebe bleibt unser Thema, jetzt darf sie brennen mit The Doors.

0: Ui, ganz schön heftig. The Doors.
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0: Genau, wir wechseln jetzt so ein bisschen die Musikrichtung. Herzklopfen mit britischem Akzent. Nach so viel Feuer darf es wieder ein bisschen leichter werden. The Tremolos und Herman's Hermits bringen dieses britische Popgefühl mit. Melodien zum Mitsummen und das Herz immer in Reichweite. Dazwischen führt uns unsere Eurovision Corner nach Österreich, nach Wien, mit Inge Brück, der deutschen Starterin, und mit Sandy Shaw für UK. Wir starten aber jetzt mit The Tremolos. Geschrieben hat diesen Song im Übrigen Cat Stevens, und The Tremolos machten daraus ein kleines Popfest. Here Comes My Baby.

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1: Einen besonders festlichen Rahmen verliehen die Österreicher dem Eurovision Song Contest. Statt wie in den Jahren zuvor aus Festhallen und Studios kam diesmal der Wettbewerb aus dem großen Festsaal der Wiener Hofburg, wo sonst nur klassische Musik erklang. Hoher Anspruch und Hit-Tauglichkeit auf der Suche nach einem Lied, das beide Qualitäten in sich vereint, vertraute der Hessische Rundfunk wieder der internen Vorauswahl für Deutschland. Die Juroren entschieden sich für die aus dem Fernsehen bekannte Sängerin Inge Brück mit dem Titel Anuschka. Platz 8 in Wien.

England war die Sängerin mit der kraftvollen Stimme und dem zarten Körperbau bereits eine Pop-Ikone mit starkem Einfluss auf den Musik- und Modestil der 60er Jahre. Auch die Wettbewerbsjury erliegt ihrem Charme und mit 47 Punkten erhält ihr Song Puppet on a String mehr als doppelt so viele Punkte wie Sean Dunphy. Der Ire muss sich mit 22 Punkten und Platz 2 zufrieden geben. Platz 1 geht an Sandy Shaw.

0: Sandy Shaw.
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0: Und nach der Eurovision Corner wird's wieder ganz vertraut. Hier sind Herman, Hermans, Hermits. Und die bringen nicht immer nur die Milch vorbei, es geht auch anders.

Als erste nahmen The Vaudeville Band den Song auf im gleichen Jahr Herman's Hermits. Und in den 70ern, das zur Vervollständigung, auch nochmal The Carpenters. Andere Farben, anderer Takt. 1967 hat auch bereits abseits der ganz großen Klassiker eines zu bieten. Zwei Fundstücke holen wir jetzt nach vorn. Traffic mit Paper Sun und Desmond Dekker mit 007. Erst schillert der britische Pop, dann führt uns der Rhythmus nach Jamaika und dazwischen schauen wir mit Heiko auf die Schlagzeilen des zweiten Quartals. Hier ist vergessen, aber genial. Die Stimme hierzu gehört Steve Winwood und mit Traffic bekommt sein Pop eine neue Farbe. Hier ist die Papiersonne von 1967, Paper Sun.

0: nicht zu verwechseln mit Capri Sun, der Capri-Sonne. Paper Sun, und es waren Traffic, veröffentlicht am 19. Mai 1967. Damit wird's wieder Zeit und wir schalten rüber, wir haben ein bisschen überzogen, zu Heiko in Studio 1B.
1: Weiter geht's mit den Nachrichten aus dem zweiten Quartal 1967. Der Sechstagekrieg verändert den Nahen Osten. Am 5. Juni beginnt der Krieg zwischen Israel und mehreren arabischen Staaten. Nach 6 Tagen hat Israel unter anderem Ostjerusalem, den Gazastreifen und die Golanhöhen besetzt. Konrad Adenauer stirbt in Röndorf. Der erste Bundeskanzler der Bundesrepublik Deutschland stirbt am 19. April im Alter von 91 Jahren. Sgt. Pepper verändert die Popwelt. Anfang Juni erscheint das Beatles-Album Sgt. Pepper's Lonely Hearts Club Band und wird zu einem der prägenden Pop-Alben des Jahrzehntes. Eintracht Braunschweig wird deutscher Fußballmeister. Am 3. Juni sichern sich die Niedersachsen überraschend den Bundesligatitel und feiern einen den bis heute größten Erfolg in ihrer Vereinsgeschichte. Damit ist auch das zweite Quartal abgeheftet. Ich gehe wieder zurück zu Thomas in den Retro-Charts. Bis nachher.
0: Nach den Schlagzeilen direkt rüber nach Jamaica, Desmond Dekker and the Aces, 007. 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

0: Ich persönlich mag diese Rubrik sehr, vergessen aber genial. Nicht nur Israel Lights, nee, auch 007.
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0: Meine Güte, ist das ein Gesabbel hier. Zum Ende unserer ersten Stunde geht es noch einmal um die Sehnsucht. Fernweh, Heimweh und ein letzter Traum. Ein Brief setzt bei den Box-Tops alles in Bewegung und die Bee Gees zieht es anschließend nach Massachusetts. Am Ende lassen Procol Harum uns noch ein wenig träumen. Wir beginnen in Memphis. Dort haben die Box-Tops The Letter aufgenommen und so viel Fernweh passt tatsächlich auf eine kleine Scheibe mit 45 Umdrehungen.

0: Das Original war tatsächlich von The Box Tops. Und bekannte Coverversionen gibt es auch von Joe Cocker 1970. Aber auch von Leon Russell oder Tina Turner.
1: Willkommen im Musikmuseum. Nächster Halt, Massachusetts. Reiseführer heute, die Bee Gees.

Vom Eiligen Brief zur Sehnsucht nach einem Ort, The Bee Gees. Und einen haben wir noch. In dieser ersten Stunde und ein paar Töne auf der Orgel und vermutlich ist es bei euch wie bei mir auch, die Erinnerung ist sofort wieder da. Ein bisschen später in der Schule dann, Klammerblues, Procol Harum, A Whiter Shade of Pale. Damit lassen wir unsere erste Stunde ausklingen und nach dem Stundenwechsel geht's gleich weiter mit unserer Reise durch das Jahr 1967. Bis gleich.

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2: Ein freundliches
3: Moin
2: zur zweiten Stunde Retro-Charts. Heute sind wir unterwegs im Jahr 1967. Ich gebe es eben nochmal in die Zeitmaschine ein. Ja, genau. Wir starten in London. The Rolling Stones wollen die Nacht gemeinsam verbringen. Dann nachgucken die Kings in den Sonnenuntergang und The Who behaupten, meilenweit sehen zu können. Drei Bands, drei ganz eigene Blicke auf die Welt und los geht es gleich mit den Stones, genau jetzt. Die Stones kommen gleich zur Sache. Eine Einladung für eine ganze Nacht, ohne langes Drumherum. Let's spend the night together. Hier sind sie und danach Waterloo Sunset von The Kings.

mit Vollgas in die zweite Stunde mit den Stones und Let's Spend the Night Together. Jetzt wird aus dem Londoner Trubel ein stiller Moment mit The Kings. Sie lassen uns zuschauen, wie über Waterloo der Abend kommt. Waterloo Sunset.

Hui, noch so ein Ding. Also 67 war voll. Von psychedelischen Klängen habe ich das Gefühl. Und wenn man meilenweit schauen kann, dann könnte das ja auch an der Dosierung von bestimmten Genussmitteln gelegen haben, oder? Der Musikklang war jedenfalls ein bisschen ähnlich. Okay, wir fahren wieder ein bisschen runter und wir kommen zu Stimmen, die keinen langen Anlauf brauchen. Und wir kommen zu einem Block, der mir von vornherein bei der Zusammenstellung wirklich am besten gefallen hat heute Abend. Ein echt cooler Block. Soul mit Herz und Haltung. Sam und Dave bringen den Soul auf den Punkt, jetzt gleich im Anschluss. Marvin Gaye und Tammy Terrell versprechen einander, jedes Hindernis zu überwinden. Und am Ende sorgt Aretha Franklin nochmal dafür, was bei ihr nicht fehlen darf. Respekt! Dazwischen hören wir von Heiko die Schlagzeilen aus dem dritten Quartal. Aber jetzt heißt es erstmal Soul Man. Zwei Stimmen, die sich gegenseitig antreiben. Bei Sam und Dave klingt jede Antwort wie eine neue Herausforderung. Da bleiben die Füße kaum still. Hier ist Soul Man.

0: Und da bin ich schon wieder mit den Schlagzeilen aus dem dritten Quartal 1967. Die europäischen Gemeinschaften rücken enger zusammen. Am 1. Juli tritt der Fusionsvertrag in Kraft und bündelt die Exekutiven der EWG, Euratom und Montanunion. Deutschland startet ins Farbfernsehzeitalter. Am 25. August gibt Willy Brandt auf der Funkausstellung den symbolischen Startschuss. ARD und ZDF beginnen mit regulären Farbübertragungen. San Francisco wird zur Hymne des Summer of Love. Scott McKenzie's Hit steht im August 4 Wochen an der Spitze der britischen Charts und prägt das Lebensgefühl des Sommers 1967. Roger Pigeon gewinnt die Tour de France. Der Franzose entscheidet die Rundfahrt am 23. Juli vor Julio Ilmanes und Franco Balmamion für sich. 3 Quartale sind im Kasten. Ich klappe die Chronik kurz zu, winke einmal in die Nachbarschaft rüber. Thomas, mach weiter. Bis gleich.
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2: 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One day you love that.
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3: All you need is love. Und danke an Heiko. 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
3: Und mit Marvin Gaye und Tammy Terrell machen wir weiter.

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1: Hier ist die Frau mit der klaren Ansage, was sie will. Sie fordert Respect, hier ist Aretha Franklin. 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

0: Ich hoffe, ihr stimmt mir zu. Ein cooler Block, Soul mit Herz und Haltung.
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0: Jawohl, Heimspiel. Es gibt Erinnerungen und Zuversicht. Unser zweites Heimspiel führt vom heimlichen Wunsch über die Erinnerung zurück nach vorn. Peter Alexander hat verbotene Träume. Peggy March denkt an Heidelberg und Udo Jürgens erinnert uns daran, dass auch nach einer langen Nacht wieder Licht kommt. Vielleicht ist bei diesen drei Liedern ja auch ein Stück eurer eigenen Geschichte dabei. Und für alle Nicht-Schlager-Fans heißt es, stark bleiben, Jungs und Mädels.

0: Peter Alexander.
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biegen ein auf die Zielgerade. Es ist halb. In der zweiten Stunde, 30 Minuten ungefähr noch in unserem Oldie Date der Woche. Heute das Jahr 1967, ein Jahr, zwei Stunden. Jetzt darf die Musik große Bilder malen und die Supremes eröffnen mit The Happening. Danach übernimmt James Bond mit der Lizenz zum Hören und Nancy Sinatra singt Only Live Twice aus James Bond 007. Anschließend zeigen Vanilla Fudge, wie weit man einen Popsong verwandeln kann. Von federndem Pop bis zu schweren Orgelklängen. Unser nächster Raum hat reichlich Kontraste. Jetzt kommt Bewegung auf die Leinwand. The Supremes bringen Schwung in den nächsten Block. The Happening mit Diana Ross.

0: Im Auftrag Ihrer Majestät.
1: Die Lizenz zum Hören. 1967 hieß es für James Bond, man lebt nur zweimal. Im Juni des Jahres feiert der Film in London Premiere. Am 14. September kommt er in die deutschen Kinos. Und Sean Connery verabschiedet sich damit nach 5 Bond-Filmen zunächst von der Rolle des 007. Diesmal muss Bond nach Japan. Amerikanische und sowjetische Raumkapseln verschwinden. Beide Supermächte verdächtigen sich gegenseitig und ein Atomkrieg droht. Dahinter steckt natürlich Spectre mit Ernst Stavro Blofeld. Und den sah das Kinopublikum hier erstmals richtig. Donald Pleasance gab Blofeld sein berühmtes Gesicht mit Glatze, Narbe und weißer Katze. Seine geheime Kommandozentrale im Vulkan war übrigens so gewaltig, dass allein dieses Set mehr kostete als der komplette erste Bond-Film Dr. No. Hier kommt der Titelsong aus dem Film Nancy Sinatra, You Only Live Twice.

You Keep Me Hanging On kennt ihr von den Supremes. Vanilla Fudge ziehen das Tempo deutlich runter und geben der Melodie ein ganz anderes Gewicht. Hört mal, wie die Orgel den Raum füllt. Den Rest lassen wir jetzt noch für eine knappe Minute die Musik erzählen.

0: weiß nicht, wie es euch geht. Mich hat's richtig durchgeschüttelt.
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0: Kein Problem bei solcher Musik. Auf den letzten Metern durch das Jahr 1967 begegnet uns die Liebe noch einmal in sehr verschiedenen Gestalten. Die Kings schicken ihren untriegigen Dandy vorbei. Die Beatles haben eine Botschaft für alle. Mit Ruby Tuesday werden die Rolling Stones nochmal ganz nachdenklich. Und zum Abschluss lassen wir die Tremolos ihre Stimmen leuchten. Hammerblock. Zum Schluss bleibt die Liebe, den Anfang macht Dandy, einer, der offenbar nur ungern allein nach Hause geht.

0: Und da sind wir wieder mit den Schlagzeilen aus dem vierten Quartal 1967. Die erste Herztransplantation gelingt in Kapstadt. Am 3. Dezember verpflanzt Christian Bernard erstmals einem Menschen erfolgreich ein fremdes Herz. Der Patient lebt noch 18 Tage. Der Bundestag beschließt das Filmförderungsgesetz. Am 1. Dezember verabschiedet das Parlament die neue Förderung für den deutschen Film einschließlich der damals heftig diskutierten Sittenklausel. Die Beatles sagen Hello, Goodbye. Die Single erscheint am 24. November, erreicht Anfang Dezember Platz 1 in Großbritannien und wird dort schließlich auch die Weihnachtsnummer 1. Danny Yulm wird Formel 1 Weltmeister. Der Neuseeländer sichert sich beim Saisonfinale in Mexiko am 22. Oktober den Titel vor seinem Teamkollegen Jack Brabham. Das waren die Nachrichten 1967. Von hier aus ist es nur ein Kerzensprung. Ein letztes Mal rüber zu Thomas. Ein Jahr, zwei Stunden, die Retro-Charts. Habt eine gute Woche, bis nächste Woche und tschüss.
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0: Ich glaube, es war in der 5., 6. oder 7. Klasse damals. Da haben wir die Geschichte der Beatles durchgenommen und All You Need Is Love war musikalisch ein ganz großes Thema. Ich finde die ziemlich, also die letzte Minute finde ich ziemlich langweilig mit dem ständigen All You Need Is Love. Da war mal was anderes. Yeah, yeah, yeah, she loves you und so. Ja, aber nicht das große Highlight, finde ich. Wenn wir noch mal kurz schauen, wir haben noch ein paar Lose, die wir verteilt haben. Und wenn ihr gewonnen habt, gibt es jetzt noch mal einen Werbeblock für euch.
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0: Da haben wir die Stones noch einmal.

1967 zeigt drei sehr unterschiedliche Popwelten. In den USA dominieren Filmsongs, Soul und moderner Pop. In Großbritannien stehen klassische Balladen neben den psychedelischen Beatles-Ära. Und in Deutschland treffen Schlager, Instrumentalthemen und Beat unvermittelt aufeinander. Die Top 5 aus den USA waren auf der 5 I'm a Believer, The Monkees, The Association mit Windy auf der 4, die 3 Ode to Billy Joe von Bobby Gentry, The Box Tops mit The Letter auf der 2 und Lulu to Sir with Love, der erfolgreichste Song in USA. Die Top 5 aus UK, Penny Lane, Strawberry Fields Forever, Doppel-B-Seite oder Doppel-A-Seite von The Beatles und nochmal All You Need Is Love, The Beatles auf der 4. Engelbert Humperdinck ganz vorne auf der 3, There Goes My Everything, The Last Waltz, die 2 und Release Me, die erfolgreichste Single in UK. Top 10 aus Deutschland noch fix hinten dran. No Milk Today, Hermits auf der 10. Let's Spend the Night Together, The Rolling Stones auf der 9. I'm a Believer, The Monkees auf der 8. I Was Kaiser Bill's Batman, Whistling Jack Smith auf der 7. Ronnie, Lass die Sonne wieder scheinen auf der 6. Die 5, Dear Mrs. Appleby, David Garrick, Roy Black auf der 4 und auf der 3. Meine Liebe zu dir und Frag nur dein Herz. Die 2, Puppet on the String, Sandy Shaw und die erfolgreichste Single in Deutschland, Morris Jarre Orchestra mit Chivago Theme, Lara's Theme. Das war der Chartüberblick 1967. Und zum Schluss haben wir noch einmal diese Stimmen. The Tremolos lassen unser Musikjahr langsam und sanft ausklingen. Silence is Golden.

0: Zack, 2 Stunden Musikgeschichte rum. Und zum Schluss schauen wir noch auf eine Hitliste ganz ohne Schallplatten. Nämlich, welche Vornamen gaben Eltern ihren Kindern 1967 in Deutschland besonders häufig? Hier kommen die ersten 5 Plätze nach unserer Auswertung jeweils von 5 bis 1 rückwärts. Auf der 5 bei den Mädels Susanne, die 4 Andrea, 3 Anja, 2 Sabine und 1 Claudia. Bei den Jungs Frank auf der 5, Andreas die 4, Michael die 3, Stefan die 2 und... Babadadadada!
1: Sensationell!
0: Thomas auf der 1. Auch beim neuesten Oldie Date öffnen wir wieder die Pforten zu einem Musikjahr, dann für das Jahr 1977, ein Jahr zwischen Disco-Fieber und großen Rockmomenten. 2 Stunden lang öffnen wir nächsten Donnerstag um 20 Uhr wieder unser Musikmuseum für euch. Und ich würde mich riesig freuen, wenn ihr dabei seid.

0: Für heute sage ich Dankeschön, dass ihr mich auf der Reise durch das Jahr 1967 begleitet habt. Ein ganz, ganz herzliches Dankeschön geht auch an Heiko, der wieder die Schlagzeilen beigesteuert hat als Aufzeichnung. Und ihr bleibt bitte einfach bei eurem Lieblingsradio jetzt dran. Da geht es vertraut für euch weiter, hier bei uns bei den Elbe-Stationen, zum Beispiel mit Robert Rossbach und dem Soundtrack Deines Lebens. Wenn der bei euch nicht läuft, könnt ihr zu uns umschalten oder ihr bleibt einfach dort, wo ihr seid. Also, bis nächste Woche sage ich Tschüss und Bye-bye.
1: Tschüsschen! Das war eine Sendung für das Laut FM Stationsnetzwerk. Wir schalten zurück zu den angeschlossenen...

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0: Ich guck noch mal in die Flasche, wie spät es ist. Ja, jetzt ist es soweit.
1: Ich find's gut. Hallo und einen wunderschönen guten Abend. 18.01 Uhr steht's hier bei mir. Und ich sage einen wunderschönen guten Abend allen Hörerinnen und Hörern. Den Doppelpunkt lassen wir weg, ne? Wir müssen uns unsere deutsche Sprache nicht ganz versauen. Ich bin euer und ihr Knut Fischer, gut drauf. Onkel Doktor hat gesagt, ich darf senden, also darf ich das jetzt auch. Und ich habe mir vorgenommen, heute einfach mal, wie sagt man so schön, ein Vierteljahrhundert zurückzugucken. Musik, die 2001 im Radio, in den Charts, auf den Diskotheken überall zu hören war,

Ja, war schön, ne? Ha. Und so lassen wir es auch noch ein bisschen weitergehen. Musik aus deutschen Landen, englisch gesungen. Die No Angels gab es 2001, unter anderem mit diesem schönen Titel, den ich immer noch gerne höre. Daylight in Your Eyes.

Ja, wir müssen nicht mit aller Gewalt und ganz doll abtanzen, wobei einige temperamentvollere Songs gibt's nachher schon noch. Bei diesem Titel, den wollte ich eigentlich in dieser umgeänderten Version einspielen. In der Version, wo die Tower einstürzen in New York damals. Enya, Only Time aus dem Jahre 2001. Ein herrlicher Titel zum nicht nur Seele baumeln lassen.

Ja. Gut, wollen wir mal so ein bisschen Treppensteigen üben. So manch einer ist ja immer mal wieder gewillt, ein bisschen abzunehmen. Das ist genau der richtige Rhythmus so. 126 Bits pro Minute, ja, das geht schon. 1, 2, 3, 4, Kylie Minogue, Out of My Head.

So, da haben wir aber genug auf und ab getapft. Taps, taps, taps, taps. Crazy Town haben wir als nächstes. Was steht hier? Butterfliege? Butterfly. Der Schmetterling wird besucht.

Ja, da war auch ein bisschen Hip-Hop drin. Das ist gut so. Meiner Meinung nach. Genauso wie diese Blues-Folge von Atomic Kitten, die ist Soul Again. Ein sehr schöner Titel. Also wir haben hier nicht nur Top-Hits aus dem Jahre 2001, sondern auch Titel, die man gerne mal wieder hört oder lange nicht gehört hat.

Das nächste Liedelchen kennt der eine oder andere noch von den etwas, ja, sagen wir mal, voluminös gebauteren Damen von den Weather Girls. Gary Harrival hat es hier in diesem Fall neu interpretiert im Jahr 2001. It's Raining Men.

It's Raining Man. Ich mag die Better Girls mehr, die haben das Soulige da so drin. Das war hier eben so ein richtiger Dance-Titel. Achso, dann wollte ich noch dran erinnern, die im Osten sind auch nicht die schlechtesten. Im Osten, niemand.

Ach ja. Natürlich bezieht sich der Osten nicht nur auf Sachsen und Thüringen. Wir senden zum Beispiel aus dem Norden. Wenn Sie uns hören, dann zurzeit über SVR Hanse Radio oder übers Müritz Radio, also hier aus Mecklenburg-Vorpommern. Ich werde Ihnen meinen Dialekt jetzt aber nicht aufzwingen, sondern lieber ein schönes Liedchen von Robbie Williams einspielen, Supreme.

Wie Sie ganz deutlich hören können, spiele ich nicht die Titel, die in jedem Radiosender laufen, wenn es um diese Jahrgänge geht, sondern manchmal auch Titel, die man lange nicht gehört hat und an die ich persönlich teilweise Erinnerungen habe, auch als Discjockey. So auch diesen schönen Titel von S Club 7, Don't Stop Moving.

Nonstop durch. Musik zum Wohlfühlen zu hören heute wieder mal zwischen 18 und 20 Uhr. Zum einen aus dem Müritzradio, zum anderen auf SWR Hanseradio. Guten Abend allen, die jetzt erst zugeschaltet haben.

Oh ja, die 18s, Upside Down. Wie gesagt, alles Musik, die 2001 die Tanzflächen füllte oder die Ohren erfreute. Oder auch beides. Gerne auch deutschsprachig, hier Roland Kaiser zum Beispiel. Ich geh mit dir, wohin du willst, und ich füge dazu, ob du willst oder nicht.

Na gut, das machen wir auch nicht. Natürlich ist der Song, den wir jetzt hier gerade hören, schon von so vielen Leuten interpretiert worden. John Denver war der Erste, der ihn rausbrachte. Aus Holland kommt diese Interpretation aus dem Jahre 2001. Die Hermes Hausband machte sich damit richtig bekannt.

Und die Sonne lacht ins Studiofenster rein. Das ist immer so. Wir haben nämlich Sicht nach Westen. Ach ja, schön. Und das soll morgen noch richtig schöner werden. DJ Bobo und Irene Cara habe ich hier zusammen singend und spielend mit What a Feeling. Auch diese Version aus 2001.

Ja, Irene Cara und DJ Bobo waren das gemeinsam. Oh, das kommt mir französisch vor, wie das so geprickelt hat in meine Bauchnabel. Alice singt Moi Lolita.

das kommt mir aber sehr französisch vor. Kann ja nicht alles Spanisch sein. Robbie Williams habe ich lange nicht aufliegen gehabt. Jetzt aber.

I love you. Oder wie sagt man so schön in Dänemark? Jeg elsker dig. In Russland, ja, Lubiu Tibia. In Frankreich, da waren wir gerade, Chetem. Das geht doch runter wie Öl. Captain Jack macht uns wieder ein bisschen heiß, der lässt uns wieder wach werden. Aiko, Aiko hieß der Song damals. Yeah.

Ja, ja. Jetzt lassen wir's rocken. Jetzt geht die Post ab. Das Safri-Duo klopft uns ein. Play it live. In einer nicht ganz so kurzen Version.

Ja, das war dann schon ein bisschen schneller. Treppensteigen in dem Tempo, nee, aus dem Alter bin ich raus. Das waren fast 140 Bits pro Minute eben. Da wird das hier ein bisschen ruhiger gehalten, der Rhythmus stimmt. Die Musik eigentlich auch. Ein Top-Hit aus dem Jahre 2001.

Close to You aus dem Jahre 2001. Teilweise komme ich mir vor wie so ein Ansager. Aber nichtsdestotrotz, man möchte ja auf die Titel hinweisen, die hier so kommen. Westlife haben wir hier im Doppelpack sogar. Uptown Girl und danach gleich, ohne sich zwischenquatscht, My Girl.

Es ist immer wieder schön zu hören, wie Songs, die schon ein paar Jahre auf dem Buckel haben, reinterpretiert werden oder neu interpretiert werden. Brauchst du es haben wir als nächstes. I Believe heißt dieser herrliche Soft-Song.

Müritz Radio und SWR Hanse Radio. Beide Sender strahlen zurzeit diese gleiche Musik aus. So auch diesen schönen Song von dem Geschwisterpaar Right Side Fred. You're my mate.

You're my mate, right side Fred. Ach ja, so ein Geschrien darf jetzt auch werden. Crying at the Discotheque heißt dieser Titel von Alcazar.

Ja, das ist so ein Rhythmus, wenn man den ab kann und wenn man sich noch jung und fit genug fühlt, dann ist die Tanzfläche genau der richtige Ort. Jennifer Lopez habe ich hier als nächstes schon mal rausliegen. Oh, da freue ich mich schon drauf, diesen Titel einzuspielen, der immerhin in den Jahrescharts des Jahres 2001 nach meinen Angaben auf Platz 90 war.

20 Minuten haben wir noch ungefähr. Nutzen wir sie also noch, ein paar schöne Titel anzubieten. Hier zum Beispiel eine anzubieten. Hier zum Beispiel ein Song als Erinnerung an ein Hamburger Urgestein weiblichen Geschlechts aus dem Ohnsorgtheater. Heidi Kabel singt Die Oma aus dem Internet. Jetzt.

Ich habe sie immer gern gesehen. Ich habe nämlich damals Westen geguckt. Heidi Kabel im Unsorgtheater. Oh. Christina Aguilera haben wir noch mal ganz lieb und ganz nett. Lady Marmalade in ihrer Version.

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2: Hier heute und morgen nicht, sondern 2001 ist angesagt. Noch ein paar Titel, ein paar wenige. Bevor ich am Pino übergebe, der hat mich ab 20 Uhr hier das Ruder rumzureißen.

Jo, unterschiedlichstes zum Wohlfühlen. Haben wir und fühlen uns dabei sauwohl. Ja, ich so auch. Fühle mich auch wohl. Hier ist T7, Passion, ihre Version von Passion. Denn Passion gab es ja schon mal in den 80ern, 81er Jahren war es, als der Titel rauskam.

Oh ja, Passion. Deborah Morgan darf uns den vorletzten Song bringen. Für diese Sendung. Dance with me.

So, ein Titelchen haben wir noch. Ich darf mich aber auf das Netteste im Vorfeld verabschieden. Als Eulen die Knutfische aus Waren. Der Stadt am Nordzipfel der Müritz, an der Binnenmüritz. Und ich behaupte noch einmal ganz gewaltig, auch wenn der NDR in Rundfunk und Fernsehen immer wieder falsch sendet, es heißt Waren-Müritz. Und wenn es ganz richtig ausgesprochen werden soll, Waren-Müritz an der Müritz. Ist dann doppelt gemoppelt. Aber die Stadt selber heißt Waren-Müritz. Und ich bin euer und ihr Knut Fischer und nächste Woche Montag wieder da mit Songs aus den 80ern wahrscheinlich, vielleicht auch ein bisschen 90ern.

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1: So ist es und es ist alle 14 Tage. Danke nach Waren-Müritz an der Müritz, jetzt wissen wir noch mehr. Ja, wenn schon, denn schon. Danke, Knut. Und hier sind wir bei SVR Hansa Radio und Müritz Radio. Die Schlagerrevue Musik des Ostens, das ist kein Abklatsch der Radio DDR 1 Kultsendung Schlagerrevue mit Heinz dem Quermann. Aber hier gibt es ausschließlich Ostmusik, also Musik von Komponisten, Textern, Arrangeuren und Produzenten der DDR und den sozialistischen Bruderländern. Deswegen ja Schlagerrevue Musik des Ostens. Das ist keine Wertungssendung. Übrigens, die Schlagerrevue damals war die älteste Wertungssendung der Welt. Das wurde in dem großen Rekordebuch dann auch noch direkt deklariert. Ich grüße mal alle Leute, die dabei sind und dabei oder ne, auch zuhören und so und auch mitmachen. Ne, ich takte hier schon mit rum. Der schweigsamste Moderator des Nordens, das Pino, das hat das Steuer in der Hand. Und das bis 22 Uhr mindestens.

0: So, das Pino hat einen Taskaff an der Hals. Heute war das ja wettertechnisch ein bisschen kühl draußen hier, zumindest bei uns in der Hansestadt Stralsund, oben rechts auf der Landkarte Mecklenburg-Vorpommern, Vorpommern-Rügen. Ihr hört, der schweigsamste Moderator ist wieder am Würgen. Am Wirken. Was ist denn nun? Seid ihr alle mal an Deck? Ahoi!
1: Bin ich aber auch bereit, ne?

Jo, alle Mann an Deck und einige haben mich auch persönlich gegrüßt. Dankeschön für die SFS-Wünsche an den Knut, an den Klaus und den Fred nach Holland, an die Sabine hier in Stralsund und wie gesagt, alle anderen nicht genannten oder nicht nennen wollen, denn das wäre zu weit führen, grüße ich natürlich auch aus der Hansestadt Stralsund. Gestern habe ich es angekündigt, verloren an dich heute, das Original allerdings nicht mit Marion Sprave, das war die von Juckreiz, nee, habe ich mich hier vertan, Marion Schaf und hier ist das Original, verloren an dich 1980. 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

eine scharfe Nummer. Also der Titel. Die Marion war auch nicht zu verachten. 1980, diesen Titel habe ich auch mal nachinterpretiert. Und es sind heute noch einige Titel aus der letzten Playliste der Schlagerrevue von vor 14 Tagen übrig geblieben. Die Sendung dauerte ja nicht allzu lange, aber da Asche auf mein Haupt, das war meine Schuld. Und da ist noch was übrig geblieben, das ist der Klaus-Renft-Kombo. Und nach der Schlacht von dem zweiten Renft-Album 1974 und zwei Jahre später war es dann endgültig aus mit Klaus Renft und seiner Band.

0: Klaus Renft Combo. Und bei diesem Album hießen sie denn, haben sie sich nur noch Renft genannt. Und 1976 war dann Schluss mit Lustig. Da wurde diese Gruppe als nicht mehr existent dargestellt. Einige gingen natürlich unfreiwillig in den Knast und zwei waren, glaube ich, in den Westen. Da brauchen sie denn nicht hinter schwedische Gardinen, weil es ja nicht Schweden war, sondern Westen. Komm, jetzt haben wir den Jürgen Kehrt. Das ist auch noch ein Titel aus der Playlist von vor 14 Tagen. Und die besingen die Martha, die Abergläubische. Für mich immer ein klasse Titel zum Schmunzeln.
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0: Der Fred und ich haben uns gerade unterhalten über Künstler, die so ein bisschen ausgebrochen sind, wie zum Beispiel die Gruppe Kreis vorhin mit dem Titel Alle Mann an Deck. Das war so eine lustige Sache. Die hatten andere ja, Sachen, so wie Doch, ich wollte es wissen, so ähnlich wie die westdeutschen Bonnie M. Oder ja, so tanzbar, es war ja auch tanzbar. Und dann gab es bei den Pudis auch so eine Ausreißer-Single von der LP Computerliebe oder irgendwie so hieß das Ding. Und die Single war völlig entartet für die eingefleischten Pudi-Fans, ein No-Go. Aber da war die neue deutsche Welle ein bisschen Vorbild. Auch die ostdeutschen Künstler sind nicht drumherum gegangen und konnten gar nicht anders. Sie sind die Pudis ganz spontan ins Programm genommen. Das war der Schlagzeuger, der vor einiger Zeit verstorben ist. Der das hier gesungen hat.
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0: Klaus Scharfschwert.
1: Aber

Die andere Seite der Single hieß denn Jahreszeiten, ne? Frühling, Sommer, Herbst und Winter. Aber dieses Liedchen fand ich interessanter. Waren übrigens die beiden einzigen Songs, die der ehemalige Schlagzeuger Klaus Scharfschwert damals gesungen hat.

das Album, wo das auch drauf war, hieß Computerkarriere. So richtig. Und hier ist noch eine Single aus der letzten Playlist von vor 14 Tagen. Ja, die liegt immer noch auf dem Plattenspieler. Ich habe den Plattenspieler aber zwischendurch ausgeschaltet. Ja, aus der damals Volksrepublik Ungarn, die Wari-Zwillinge. Die waren auch mal im Kessel Buntes 1972 in der zweiten Ausgabe, glaube ich. Und da haben sie auch diese beiden einzigen deutschsprachigen Songs bei Amiga dann auch dort vorgetragen. Das sind die Wari-Zwillinge. Zwilling sein ist schwer und aber er, aber er.

Aber er schwankt hin und her, er muss es nicht so viel ungarischen Tokaja saufen. So, jetzt haben wir ein Geburtstagskind. Okay, er ist schon ein paar Tage her, aber er gehört wirklich in die Schlagerrevue rein, obwohl seine Musik ja nicht so richtig Schlager-like war. Aber das ist uns wurscht. Er hat gute Musikgeschichte in der DDR geschrieben, zuerst bei Sternmeißen und dann solistisch. Ralf Schmidt ist es auch bekannt als Falkenberg oder früher EC oder EC Falkenberg. Am 10. September 60 geboren, also ist vor einigen Tagen 66 geboren, geworden. Ja, wir haben keine Wiedergeburt, also ich glaube noch nicht dran. Und die haben ihn natürlich, IC 1985.

Das war in der DDR-Musik recht neu, dass ein Künstler so markant persönlich, also richtig, Ralf Bumibosi von ehemals Prinzip, war ja das gleiche Thema. Schmidt wurde in Halle an der Saale geboren und war auch Solist im Stadtsingerchor zu Halle und hat auch sogar Opernrollen im Landestheater seiner gehabt. Und dann holte ihn der Martin Schreier 1983 zu Sternmeißen. Da hören wir nachher in der zweiten Stunde auch noch zwei Songs von und IC. Das bedeutet in diesem Falle integriert der Schaltkreis, hat er sich denn als Pseudonym genommen, und seine LP Traumarchiv 1987 war am Ausgabetag vergriffen, also fast so wie die damaligen Amiga-Lizenzplatten. Weil das wirklich frische Musik war, das wurde Zeit in der DDR. 1986 hier, Wunderland, noch ein Titel von IC.

ins Wunderland. Ja, zum Glück habe ich das Mikro nicht andauernd auf. Das war nochmal IC mit Wunderland und ihn hören wir nachher auch nochmal in der zweiten Stunde innerhalb der Gruppe Stern Meißen. So, Prinzip habe ich nur genannt. Ja gut, dann haben wir sie auch hier.

Das war ein Prinzip hier noch ohne Ralf Bursi, den hören wir in der zweiten Stunde noch. Ich hab dich lieb, 1977 war ja eigentlich eine Hardrock-Band, aber auch ihre ruhigen Titel waren richtig klasse. Ich war ein Fan von dieser Gruppe. Prinzip, ihre LP Feuerrock war auch ein Renner bei Amiga und den Kunden und Kundinnen, die das kauften. Brot und Salz ist ja so eine Begrüßungszeremonie in vielen Ländern, das hatten wir auch, allerdings auch musikalisch. Thomas Naczynski hat da ein bisschen mitgewirkt und auch andere Sänger und Sängerinnen, die denn später auch eigene Gruppen hatten. Hier ist Brot und Salz, nichts zu machen. Feuerbrennen 1975 war auf keiner Brot und Salz LP drauf, weil es gab keine. Es war nur auf Samplen wie Hallo oder DT64 Singles. Hier Brot und Salz, nichts zu machen, Feuerbrennen.

Das waren Brot und Salz. Nichts zu machen, Feuer brennen. So ist es. Oh, das ist schon lange her, 1975. Ja, vorhin genannt die Fernsehsendung Bon, eine sehr interessante Musiksendung mit Jürgen Karnay im Fernsehen der DDR. Und das war die Ablöse einer anderen Musiksendung davor. Und zwar, das war die Sendung Schlagerstudio mit Chris Wallasch. Da kam so eher Musik wie dieses hier. Das war eine richtige Schlagersendung. Und hier ist der Siegfried Wallendi, der in der Sowjetunion bekannt wurde, auch in Bulgarien. Und die Pudis da erkannt hatte.

0: Siegfried Wallendi, jetzt das kleine, wer es nicht weiß, die Person Siegfried Wallendi war sehr, sehr oft Anfang der 70er Jahre in der Sowjetunion, tourneemäßig unterwegs und auch in der Volksrepublik Bulgarien. Und als Begleitband hatte er meistens die Pudis dabei, wo sie noch gar nicht die Pudis waren. 1974 kam es denn dazu, dass Amiga auch auf die Pudis über den Siegfried Wallendi aufmerksam geworden sind. Die Pudis existieren ja seit 69, aber ohne irgendwelche Aufmerksamkeit bei den DDR-Medien. Und dann ging es los mit der ersten Pudis-LP 1974. Und hier haben wir mal eine Rarität. Der Titel passt eigentlich nicht in diese Schlagerrevue-Sendung, weil die Komponisten des folgenden Liedes sind Westdeutsche oder aus dem Kapitalismus kommende Leute aus Amerika, England. Also auf jeden Fall, der Titel von Sweet Papa Joe wurde auch bei Melodia veröffentlicht und bei Balkanton war das, glaube ich, hier in Bulgarien. Und Papa Joe, hier Siegfried Wallendi mit den Pudis im Hintergrund.
1: Eine Rarität.

Das war Papa Joe auf Melodia erschienen und, ja, was ich sagte, war richtig, auf der bulgarischen, die älteste Plattenfirma von Bulgarien, die existiert noch, Balkanton. So, natürlich hatten die Pudis vorher auch schon bei Amiga was produzieren können, aber diese Titel kamen so eher auf unbeliebte Single-B-Seiten hier, DT64, Amiga, und da habe ich auch einen Titel gefunden, natürlich, da gibt mehrere, Finde den Weg durchs Feuer, 1972, auch öffentlich produziert. Also in den Studios von Amiga.

Die Pudis, finde den Weg durchs Feuer, 1972. Mit dem Dieter Hertram, für mich der interessantere Sänger von den Pudis, was seine Stimmfärbung angeht. Da waren die Pudis noch so ein bisschen im Hintergrund. Bekannt wurden sie erst durch den Spielfilm Die Legende von Paolo und Paula, wo sie ihre Titel Geh zu ihr und Wenn ein Mensch lebt, auch wo man das auch hörte. Und erst ab dem Zeitpunkt wurden sie republikweit bekannt. Ich grüße mal, ja, wie heißt das denn? St. Michaelisdonn, ne? Yes, ist Simone und Josef. Schöne Grüße dahin. Und ja, ne? Und mit der ersten Pudis LP 1974, die auch sehr schnell vergriffen war, weil das schon öfters mal gelaufen ist in der damals Stimme der DDR, Notenbude, Beatkiste oder Tippdisco. In der Schlagerrevue kamen die Pudis eher weniger vor. Aber er war stets und immer mal dabei, Olaf Berge, Es brennt wie Feuer, 1986.

Olaf Berger, einer der wenigen Künstler, die es in den Westen geschafft hatten. Also die hier auch nach der Wende Bekanntheitsgrad hatten. Aber hier waren sie, also nach der Wende waren sie nur eine unter vielen. In der DDR waren sie Publikumslieblinge. Auch der folgende Interpret und Komponist und Arrangeur und Produzent hatte für viele, viele Schlagersänger und Sängerinnen, sogar auch für Nina Hagen was produziert. Und hier ist sein großer Hit 1977. Hey, kleine Linda. Ich grüße mal die, da ist sie, die Daniela. Moin!

0: Hey, kleine Linda, 1977. Das war Hartmut Jose Gerlach, der Kleine mit der großen Stimme, der auch im Gerd Michaelis Chor seine Isabel besungen hat. Er hat ja auch viele, viele Künstler, Künstlerinnen produziert. Sehr, sehr erfolgreich. Auch diesen Jörg Hindemith. Nein, keine Angst, ich bin Alien sicher. So, aber dafür haben wir jetzt
1: ein Musikwunsch.
0: Und das ist ein Musikwunsch von der Daniela und da gehen wir runter, weit runter in die damals sozialistische föderative Republik Jugoslawien, die ja ein Teil sozialistisch oder kommunistisch schon war, aber die hatten sich mit der sowjetischen Philosophie nicht einen können und so war das Land ein bisschen abgekapselt, wie zum Beispiel auch Albanien. Ja, aber daher haben wir schöne Musikimporte gehabt im Kessel Buntis, da liegt Musik drin und auch sonst im Radio, Rundfunk, Tuner, Dings und auch in der Schlagerrevue war er oft zu hören.

So, die Daniela hat gerade ihren Hof da beschallt mit einem ihrer Lieblingssongs, Sandra Mo, Jan Gregor, hätte ich nochmal die Wahl. Hier in einer remasterten Version vom DJ Mix-Up und, ach, wenn ich das schon nenne, morgen als kleinen Programmhinweis, 16 Uhr, der deutsche Disco Fox am Nachmittag und dann Mix-Up-Party mit DJ Klaus, wie gesagt, ab 16 Uhr. Und ja, dann hat sie noch geschrieben, sie hört auch gern den Thomas Glück, das ist der Chris Roberts der DDR. So ganz falsch ist das gar nicht. Es gab ja auch viele Amiga-LPs oder Singles auch, wo die DDR-Interpreten auch westdeutsche Titel oder kapitalistische Titel nachgesungen haben. Und Thomas Glück war auch einer davon. Chris Roberts hat diesen Titel mal im Original gesungen, aber hier haben wir die Version mit Thomas Glück 1972. Mein Schatz, du kriegst eine Wucht! Oder so ähnlich.

0: Thomas Lück. Mit einer West-Komposition, komponiert von Werner Twardy, der Text Lilibet, das Original Chris Roberts 1972. Und auf der Amiga LP Mexico war das drauf, wo auch Susi Quarto nachgesungen wurde oder die Les Humphreys Singers, Thomas Lück. Und weil es eine kapitalistische Produktion war, die eigentlich hier gar nicht reingehört, haben wir noch einen Titel dabei, Thomas Lück. Und man hat ja ihm ja auch angesehen, dass er gerne gegessen hat. Ich koche, koche, koche für mein Leben gern. 1969. Thomas Lück, auch leider schon nicht mehr unter uns.
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1: Thomas Lück, ich koche für mein Leben gern und er ist ja jahrelang auch noch nach der Wende mit dem anderen Holm, also dem Ostholm, Andreas Holm, auch noch viele, viele Jahre durch die neuen Bundesländer getourt, sehr erfolgreich. Und wenn wir ihn schon nennen, der ist nicht verwandt mit dem Michael Holm aus dem bösen Westen, ne? Andreas Holm und Suis war der Appel. Ja, auch schon wieder was zu fressen.

0: Andreas Holm und ja, die 22 Uhr Sendeende-Marke, ich sehe die schon weit, weit weg.
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1: So ist und das alle 14 Tage lang Montag hier auf S-Feuer Hansradio um 20 Uhr. Und jetzt, wie angekündigt, die Gruppe Sternmeißen hier mit dem Sänger IC, der vor einigen Tagen am 10.06. 66 Jahre alt geworden ist. Wir sind die Sonne. 1985. Ach ja, einen langen Riemen haben wir auch nach hinten raus heute. Der Traum von Asgard und Reinhard Lakomi. Nachher, also nach 22 Uhr.

Das war unverkennbar IC Falkenberg oder Ralf Schmidt. 1986. Hier mit Stan Meissen eine Nacht. So, wie gesagt, bis 22.30 Uhr geht diese heutige Schlagerrevue. Ne? Ich will ja niemanden nachmachen, also der Prinz Überzieher hat seinen Namen ja nicht zu Unrecht. So eine Gruppe, die auch zum Ende der DDR auch ihre Platten auch in West-Berliner Studios produzieren durfte, neben den Pudis oder Silly, das ist die Gruppe City. Aber hier haben wir einen Titel aus ihrer Anfangsphase 1978, City Rock Band, aber hier haben sie sich schon City genannt, nachts um 1:30. Tagsüber haben sie sich auch City genannt, davon abgesehen.

City und nachts um 12:30. Da gab es mal eine maritime Fernsehsendung aus dem Ostseestudio Rostock im Fernsehen der DDR. Das war das Pound-Down zur Haifischbar aus Hamburg. Und das war Glock 8, Achtenstrom. Nee, das war so alle 6 Wochen oder alle 8 Wochen im Fernsehen der DDR zu sehen. Und da gab es maritime Musik natürlich. Auch eine Lolita aus Österreich war auch mal eingeladen, denn auch ein wie heißt der gleich nochmal? Freddy Quinn natürlich nicht, aber nee, der Teddybär 1-4. So, und eine Sängerin, die getrost als Amanda Lear des Ostens hätte gelten können, aber 1967 war Amanda Lear noch gar nicht in aller Munde. Ich meine, ich spreche von Helga Zerrens. Wenn man sie nicht gesehen hat, dann hat man gedacht, oh, da singt keine Frau. Und hier ist so ein Liedchen aus dieser Fernsehsendung Glock 8, Achtenstrom. Die Lichter im Hafen 1967, Helga Zerrens, eine ganz, ganz ungewöhnliche Stimme, hatte nie irgendwie Riesenhits, weil die Käufer und Käuferinnen waren nicht so angetan von ihr. Aber wir haben ja hier Oldies-Hits und Raritäten, nicht international, aber in Deutsch, aus der DDR. Helga Zerrens. Musik.

Helga Zerrens, eine ganz eigenartige Stimme, das war ihr Markenzeichen, die Lichter im Hafen. Weil wir gerade so bei maritimem Zeugs sind, habe ich einen Hinweis bekommen und das greife ich gleich auf. Die Gruppe Bärluck, ursprünglich aus Berlin und Luckenwalde, deswegen Bärluck, sind dann mit ihrem Titel Hallo Erde, hier ist Alpha zum Überraschungssieger geworden. 1979 und dann sind sie nach Rostock. An die Küste, an die Ostsee und dann waren sie die Rocker vor der Küste. Ne? Und dann haben wir hier Bootsplatz Nummer 4. Habe ich schon mal gespielt vor kurzem, aber das ist lustig. Bärluck!

0: Apotheke. Da musst du aber einen richtig gesunden Magen haben, du. Jedenfalls so eine Seereise. Da hat man was fürs
1: Ganze. Tja, sehen wir, das war die Rocker vor der Küste, ne? Berlog. Und hier mit einem lustigen maritimen Titel. Finde ich immer, auch sowas ist eine kleine Ausbrechung. Berlog war ja eher so für härtere Sachen. Ja, und dann war ich das hier, Glaube an dich zum Beispiel. Oh, wenn ich das schon sage, dann hole ich das, dann kratze ich mir das aus der Urne. Aber jetzt erst einmal, Daniela, ja, hat einige Vorschläge gemacht. Siehst du, da habe ich gar nicht mehr dran gedacht. Der Musikstil Country Music war bei uns, bei den Kulturoberen, eher, naja, so ein Nebenprodukt, weil es ja so amerikanisch, so kapitalistisch war. Aber da gab es eine Band, Vinnie 2, die hatte so ein bisschen auf Country und mit ihrer LP Die große Damenwahl hatten sie riesen Erfolge. Auch die Platte war am Ausgabetag vergriffen und ihr größter, ihr bekanntester Song auch in der Schlagerrevue. Quatsch, ja auch, war da. Ja. Was soll ich mit dem Akkordeon? Hier sind Vinnie 2, 1978.
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So agiere ich immer, wenn ich die Sendung fertig habe, denn geschafft. Bärlook, ja. Ich habe ihn rausgeholt. Glaube an dich. Warum mache ich mir eigentlich immer noch einen Sendeplan? Weil halte ich ja nie ein oder fast nie. Wenn nach mir jemand sendet, dann bin ich pünktlich. Aber ich glaube, ich muss mir selbst mal eine Dienstaufsichtsbeschwerde stellen. Oder geht das auch? Sich selbst eine Dienstaufsichtsbeschwerde auferlegen? Da muss das gesamte Team aber mit zustimmen. Ich denke mal, die machen alle mit. Glaube an dich ist Bärlook 1982.

Das waren Belog, auch einer meiner Lieblingsbands der damaligen Zeit. Jetzt ein Titel, den ich vor kurzem schon mal gespielt habe, tutete, und zwar in der kurzen Version. Ist noch ein Überbleibsel aus der letzten Playliste von vor 14 Tagen, Schlagerrevue Musik des Ostens. Hier ist mal die Albumversion eines Kulthits von Elektra. Und wie gesagt, hier die Albumversion 1984 mit einer Länge von 4 Minuten 25. Das ist Gänsehautgarantie. Ich halte auch mein Schnäbelchen.

Das war klasse. Ein Klassiker, richtig. Kann ich stundenlang hören, aber man muss ja zwischendurch auch mal was essen. So, und das war die ganz normale Version, denn demnächst hören wir eine Remaster-Version dieses Titels. Das wird dann klanglich noch, also geht ja gar nicht besser, doch Mix-Up, unser Klaus kann das. Demnächst, seid gespannt und, ach, das habe ich vorhin schon genannt, ja, warum spiele ich ihn hier einfach nochmal? Der Gerd Michaelis Chor, 1974. Und Muck Isabel.

Isabel, also meine beiden Nachbarn rechts und links sind ja schon seit einiger Zeit ausgezogen, ne? Also haben die Wohnungen fluchtartig verlassen. Ja, und dann kann ich hier, dann mache ich es auch. Ich singe damit, ich kenne ja die Texte alle.

Das war die Gruppe Kreis. Sie ist immer noch allein. ...1977, die Flöten-Eva war auch immer mit dabei, die Eva Fritsch, die haben sich ja dann nachher zusammengefunden, haben geheiratet, sind aber schon lange wieder auseinander, Eva und Arnold Fritsch, die beiden Frontpersonen der Gruppe Kreis. Vorhin habe ich Silly genannt und wenn ich mal Interpreten und so nenne, dann sind die auch dabei. Hier ist bei Silly dicke Luft, bei den Texten haben die öfters mal zurücktreten müssen und ändern sollen. Die Kulturoberen mochten da einiges nicht. 1983, die Gruppe Silly mit Tamara Dance.

Céline. Dicke Luft. So, das lustige und schweigsamste Moderatorchen, das Pino, das hat sich gedacht, ach, was soll eine halbe Stunde dazu? Eine 40 Minuten, was soll das? Das ist Unsinn, ne? 23 Uhr, also bis 23 Uhr geht die Sendung. Jetzt gehen wir nach unten, also Volksrepublik Ungarn, das war für uns DDR-Bürger das kapitalistischste sozialistische Land des Warschauer Paktes, weil da gab es auch Westklamotten, gab es alles, was es im Westen oder im Intershop gab, gab es da. Bloß, ja, war natürlich wahnsinnig teuer. Hier mal drei super Interpretinnen und auch Gruppen, die Gruppe Juventus, jetzt hier mit Kati Kovac und auch einer meiner Lieblingsinterpretinnen aus diesem Land, Wind, komm, bring den Regen her.

Kati Kovac und die Gruppe Juventus. 1973 war sie auch beim Dresdner Schlagerfestival und schon war sie in der DDR sehr beliebt. Auf ihrem Heimatlabel Pepita war auch die Juja Conch immer sehr, sehr erfolgreich, ist immer noch musikalisch unterwegs, natürlich nicht mehr so wie damals, die mit den arschlangen Haaren. Ich habe sie letztes Mal gesehen, hier vor meiner Wohnung, sie hat sich verklingelt. Nein, aber sie hat zwar immer noch lange Haare, aber nicht mehr bis zum Hintern, wollte nicht mehr das Wort Arsch sagen, aber ach, was so alles in den deutschen Rap-Songs gesagt wird, denn ist Arsch ja noch ein Kompliment. Juja Conch hier mit einem Titel, der 1968 auf Pepita erschienen ist, natürlich auf Ungarisch. Und 4 Jahre später kam das Lied dann eingedeutscht auf Amiga raus. Er kann mir leid tun. Juja Conch.

Die Gruppe Hungaria, die auch die Kati Kovacs ab und zu mal begleitete, in der DDR, sehr, sehr beliebt. Komm, ich brauche deine Liebe, eingedeutscht in 1973. So, dass ich 2-3 Minuten überziehe, habe ich schon gesagt, ne? Ja, war hier, da hatte der Player ein bisschen Schüchternheits... Stockungen. So, wie angekündigt, hier nochmal Ralf Bummi Bursi. 1986. Feuer im Eis. Weiß aber, Schokoeis, Vanilleeis, Himbeereis. Nicht zum Frühstück. Nein, Ralf Bursi.

0: Feuer im... Ihr wisst ja gar nicht, was ich hier so alles mitsinge. Erzähl nicht so einen Scheiß. Erzähl nicht so einen Scheiß. Feier, du. Erzähl ich was hier aus meiner... aus meinem Nähkästchen. Ich kann gar nicht nähen. Stricken auch nicht. Aber das andere kann ich gut. Klingt so ähnlich. Ne? Frühstücken. So, jetzt haben wir einen Titel von der zweiten Pudis-LP. Dritter Titel der zweiten Seite. Und das ist immer noch ein Thema. Nach wie vor unsere Jungs und Mädels, unsere jugendlichen Jungen, also die Kinder, so heißt der Titel, sind immer noch im Straßenverkehr, ja, immer noch nicht so aufmerksam. Also haben die Pudis sich 1974 gedacht, bringen wir mal so einen Titel raus. Und das ist es jetzt.
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die Erklärung dazu. Das galt einem anderen Song, Sonntagsfahrer, den habe ich noch ins Programm reingenommen, wenn ich schon überziehe. Aber trotzdem hören wir uns dieses lustige Liedchen an. Denn auch wir waren mal jung, haben hier und da mal Mist gebaut. Aber wir waren heute, wir waren damals wirklich Kinder. Es gab keine Handys und so weiter.

0: Tja, die Kontaktlosigkeit, die Kontaktarmut heutzutage, das ist den Medien zuzuschreiben und den Eltern, die das vormachen. Okay, so, wie gesagt, gleich nochmal der Titel, den ich ursprünglich meinte, das war der erste Titel der zweiten Seite, der zweiten Pudis-LP, Sonntagsfahrer, und ich habe es ja vorhin auch genannt, ja, sagen wir nochmal die Gruppe, ja, die Gruppe Bärlook mit ihrem erfolgreichsten und bekanntesten Song, und das ist 1979 gewesen, Hallo Erde, hier ist Alpha, und nun danach, wie gesagt, die Pudis, 1974, Sonntagsfahrer.
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die Sonntagsfahrer, die Pudis. Also ich für meinen Geschmack, die ersten drei LPs der Pudis waren so abwechslungsreich, richtig klasse. Und dann ab der vierten LP, klang dann irgendwie alles gleich. Da wurden sie ein bisschen kommerziell. Obwohl kommerziell, das Wort gab es ja offiziell gar nicht in der DDR. Die Pudis, die zweite LP war auch richtig super klasse. Die erste, ja sowieso, die lagen auch nicht lange in den Plattenläden. Im Gegenteil, die waren am Ausgabetag dann vergeben. Also verkauft, und dann musste man 14 Tage warten, ehe denn der nächste Schub kam. So gehen wir mal für knapp 4 Minuten in die 80er Jahre, 1987. Das war Arnulf Wenning. Und er traf eine Eisdame. Was denn nun für Schokoeis, Himbeereis zum Frühstück? Nein, Arnulf Wenning.

Arnulf Wenning, auch bekannt über die Fernsehsendung Bong mit Jürgen Karnay. Och, war auch so ein richtig erfrischendes Persönchen. Und Veronika Fischer, wenn die jetzt singen, halt an. Ja, das mache ich. Aber wir haben noch heute noch einen langen Riemen da hinten raus. Ja, wie öfters mal auch in der Schlagerrevue passiert sowas. Und das ist dann nachher 10 Minuten 23 nach dem Abspann. Reinhard Lacomi, der Traum von Asgard 1983. Und hier gehen wir zurück, 8 Jahre zurück. Und das ist der Veronika Fischer und Gruppe oder Veronika Fischer und Band. Halt an. Wir haben nur ein bisschen 25 Minuten. Circa.

Veronika Fischer und halte an und er. Sie war mehrere Jahre Publikumsliebling, auch in der FF dabei, die Fernsehzeitung, und Publikumsliebling auch im Fernsehen. Und dann ist sie 1981 rübergemacht sozusagen und dann durfte das nicht mehr gespielt werden. Und ja, drüben war sie denn eine unter vielen. Sie kam niemals mehr an ihre großen Erfolge zu DDR-Zeiten ran. Nochmal Frauenpower. Ja, wer ein gutes Auto hatte, ich meinte jetzt keinen Trabant, aber so ein Wartburg oder irgendwie sowas, andere Blechkiste. Oder heutzutage ist es ja auch noch so, wenn du dein Auto suchst, ist es verschwunden, dann geh mal rüber ins Nachbarland. Da kommt die Maryla Rodowicz, Volksrepublik Polen, damals Maria, 1974. Eine Frau, die ich immer wieder gerne höre. So ungefähr kleidungsmäßig, so wie die Flodder. Maryla Rodowicz. Es war

Maria und Maryla Rodowicz. Ja, das polnische Volk, egal ob damals, jetzt, heute und so weiter, die haben immer noch dieses Klau-Image. Das werden die auch nicht los. Die geben aber auch immer wieder neuen Anlass, ne, wenn hier und da mal was fehlt. Aber gut, das ist eben die polnische Philosophie. Wir können nichts dafür, aber gut, okay. Ich weiß nicht, wie es wettertechnisch bei euch aussieht. Hier gibt es jetzt gleich Gewitterregen. Und zwar mit der Gruppe Karat von der LP. Über Siebenbrücken musst du gehen, oder im Westen hieß die ja Albatros. Hier Karat im Original 1979.

Immer wieder klasse. Karat und Gewitterregen. Vom blauen Planeten von Karat. Einer der meistverkauften Amiga-Schallplatten. Und im Westen war diese dann als Albatros leicht geänderte Titelfolge zu erwerben. Und es war die Schlagerrevue. Heute mal wieder nur 2-3 Minuten überzogen. Aber das lag an euren Musikwünschen, auch an meiner Spontanität. Auch ich muss mich mal loben. Ja! Aber ihr habt's gemerkt, das macht mir immer wieder Spaß, in alten Amiga oder ja, in alten Amiga-Schallplatten zu wühlen oder auch in denen der befreundeten Plattenfirmen der damals sogenannten sozialistischen Bruderländer. Heute hatten wir Ungarn dabei, die Volksrepublik Polen und die Sozialistische Föderative Republik Jugoslawien. Musikalisch. So einen langen Riemen da hinten raus. Das ist ein Musikwunsch vom Klaus. Reimt sich sogar. So, 10 Minuten und 23 aus dem Jahre 1983. Reinhard Lacomi und der Traum von Asgard. Das war's denn von mir heute. Heute am Montag, den 14.09. So, morgen geht's weiter. Hier auf SVR Hanseradio. Live, planmäßig denn 16 Uhr, der deutsche Disco Fox am Nachmittag mit DJ Klaus. Anschließend 18 Uhr Mix-Up Party mit DJ Klaus. Um 20 Uhr Music Just for Fun. Meet me. Auch live mit Heiko. Er weiß, was gemeint ist. Und ab 22 Uhr Sabines Resterl. Mit der Sabine. So, mich gibt's wieder am Mittwoch. 18 Uhr mit einer Sondersendung und um 20 Uhr wieder mit Musikspaß mit Pino Chaos am Mittwoch. So, nun lauschen wir Lucky, Reinhard Lacomi und der Traum von Asgard. Und dann wünsche ich euch noch eine schöne einen schönen Restabend, eine gute Nacht. Kommt gut in den Dienstag. Ich freue mich schon auf die Sendungen, die dann morgen folgen und natürlich auch auf Mittwoch. Wie gesagt, gute Nacht. Macht's gut. Vielen Dank fürs Zuhören und vielen Dank für die Musikwünsche. Jo. Dann verabschiede ich mich. Ciao, tschüssi.

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Nachrichten aus Mecklenburg-Vorpommern. Torgelow. Mit dem ersten Spatenstich hat kürzlich offiziell der Ausbau des Radwegs zwischen Torgelow und Liebgarten begonnen. Das rund 8 Kilometer lange Vorhaben wird mit rund 1,5 Millionen Euro aus dem Bundesförderprogramm Stadt und Land finanziert. Mit dem Ausbau des Radweges entsteht eine attraktive und sichere Verbindung zwischen Torgelow, Liebgarten und dem Mittelzentrum Ueckermünde. Mit jedem neuen und besser ausgebauten Radweg erhöhen wir die Verkehrssicherheit und stärken zugleich die Mobilität der Menschen vor Ort. Der Ausbau der Strecke zwischen Torgelow und Liebgarten ist ein weiterer wichtiger Baustein für ein sicheres und attraktives Radwegenetz in Mecklenburg-Vorpommern. Davon profitieren die Menschen im Alltag ebenso wie Gäste, die unsere Region mit dem Fahrrad entdecken, sagte Ines Jesse, Staatssekretärin im Ministerium für Wirtschaft, Infrastruktur, Tourismus und Arbeit beim ersten Spatenstich. Der bestehende Radweg entlang der Kreisstraße VG 75 wird grundlegend erneuert. Das verbessert die Erreichbarkeit zwischen Torgelow und Ueckermünde deutlich und erhöht die Sicherheit für Radfahrende auf dieser Strecke. Gleichzeitig stärkt das Vorhaben die touristische Infrastruktur in der Haff-Region. Attraktionen wie das Ukranenland in Torgelow oder das Seebad Ueckermünde werden künftig noch besser mit dem Fahrrad erreichbar sein. Der Radtourismus ist ein bedeutender Wirtschaftsfaktor für Mecklenburg-Vorpommern. Nach der Radverkehrsuntersuchung Mecklenburg-Vorpommern 2020 bis 2022 beträgt der jährliche Bruttoumsatz des Radtourismus im weiteren Sinne rund 1,26 Milliarden Euro. Staatssekretärin Jesse sagte: Mecklenburg-Vorpommern gehört beim Ausbau straßenbegleitender Radwege zu den führenden Bundesländern. Diesen Weg setzen wir konsequent fort. Es gibt noch viel zu tun, auch wenn Mecklenburg-Vorpommern schon heute im Ausstattungsgrad an Bundes- und Landesstraßen deutlich über dem Bundesdurchschnitt liegt. Von 2015 bis 2025 wurden vom Land Mecklenburg-Vorpommern mehr als 105 Millionen Euro in Radwege an Bundesstraßen und mehr als 86 Millionen Euro in Radwege an Landesstraßen investiert. Das Ministerium für Wirtschaft, Infrastruktur, Tourismus und Arbeit unterstützt Kreise und Gemeinden bei Investitionen in ihre Radverkehrsinfrastruktur. Allein in den Jahren 2024 und 2025 stellte das Land mehr als 52,5 Millionen Euro Fördermittel für den Neu- und Ausbau kommunaler Radwege bereit. Im Bundesprogramm Stadt und Land wurden in Mecklenburg

0: liegt damit deutlich über dem Bundesdurchschnitt. Hinrichshagen. Nach der Einführung der landesweiten Ehrenamtskarte im Jahr 2020 ist in der vergangenen Woche die nunmehr 15.000. Bonuskarte für besonders ehrenamtlich Engagierte ausgegeben worden. Sozialministerin Stefanie Drese freute sich über diesen neuen Meilenstein und bezeichnete diesen als Spiegel dafür, wie viele Menschen in Mecklenburg-Vorpommern sich dauerhaft und verantwortungsvoll für andere einsetzen. Dass wir nunmehr bereits 15.000 Karten ausreichen durften, darf uns zu Recht stolz machen. Schließlich steht eine Karte immer für ein besonders herausragendes Engagement, von dem wir alle profitieren. Ob durch Sport- und Kulturangebote, durch offene Treffpunkte oder auch die freiwillige Feuerwehr im eigenen Dorf, die nur existieren, weil Menschen sich in ihrer Freizeit einbringen, erklärte Drese. Dazu gehört auch Mario Kunsch aus Hinrichshagen, der die 15.000. Karte nach der Nominierung durch die Bürgermeisterin des Ortes erhalten hat. Er gehört zu einer 10-köpfigen Gruppe, die sich bereits vor vielen Jahren zusammengefunden hat und mit viel Herzblut die Pflege und Gestaltung des Dorfplatzes samt Radlerrast übernimmt. So lädt der Dorfmittelpunkt immer zum gemütlichen Verweilen ein. Ein tolles Beispiel, das zeigt, wie vielfältig Engagement sein kann und wie es auch direkt vor der eigenen Haustür Wirkung entfaltet, erklärte Drese und dankte Herrn Kutsch und seinen Mitstreiterinnen und Mitstreitern, in dessen Vertretung er die Ehrenamtskarte entgegennahm. Mit ihr erhielten engagierte Bürgerinnen und Bürger zahlreiche Vergünstigungen bei mittlerweile vielen Akzeptanzstellen in Mecklenburg-Vorpommern. Unser Ziel ist es, die Wertschätzung für das Ehrenamt im Alltag erlebbar zu machen und das Netzwerk der Partner kontinuierlich weiter auszubauen. Darin, dass wir da auf einem guten Weg sind und die Ehrenamtskarte mittlerweile zu einem festen Bestandteil der Anerkennungskultur des Landes geworden ist, können wir uns angesichts des neuen Meilensteins auch bestätigt sehen, freute sich Drese. Zusätzlich arbeitet das Land daran, ehrenamtlich Interessierte noch leichter mit Vereinen und Verbänden zusammenzubringen. Dabei helfen natürlich unsere Mitmachzentralen bzw. Freiwilligenagenturen vor Ort. In Zukunft wollen wir aber auch digitaler werden und bauen derzeit ein Engagementportal für Mecklenburg-Vorpommern auf, erklärte die Ministerin. Wer also selbst aktiv werden möchte oder Mitstreiter sucht, kann sich und seine Bedarfe bereits jetzt unter freiwilligendatenbank.aktion-mensch.de/admin registrieren. Eine Anleitung steht auf den Seiten des Sozialministeriums zur Verfügung. Wer mehr über die Ehrenamtskarte, ihre Voraussetzungen und die damit gewährten Vorteile erfahren möchte, findet alle Informationen unter www.ehrenamtskarte-mv.de. Schwerin. Mit Minitramen können Grundschulen in Mecklenburg-Vorpommern die tägliche Leseförderung abwechslungsreicher gestalten. Dabei handelt es sich um Texte in Dialogen, die wie kleine Theaterstücke aufgebaut sind. Wir haben Kindertheaterautorinnen und Kindertheaterautoren in ganz Deutschland beauftragt, insgesamt 10 Minitramen zu entwickeln, sagte Bildungsministerin Simone Oldenburg. Diese Minidramen mit 3 oder 6 Rollen sind dem Niveau der einzelnen Jahrgangsstufen in der Grundschule angepasst. Auch für leseschwächere Schülerinnen und Schüler gibt es Texte, damit sie in Rollen schlüpfen können. Mit den Rollenspielen wollen wir die Lust aufs Lesen und Vorlesen wecken. Das Land hat die Entwicklung der Mini-Dramen mit 20.000 Euro finanziert. Die Mini-Dramen kommen beim Vorlesetheater zum Einsatz. Das Vorlesetheater ist eine Methode der Leseförderung beim Leseband. Seit dem Schuljahr 2024/25 zieht sich das Leseband durch die Jahrgangsstufen 1 bis 4 und ist fest im Stundenplan verankert. Schülerinnen und Schüler haben jeden Tag 20 Minuten Zeit, das Lesen zu üben. Hierzu zählen auch Lautlesetrainings. Für die Lehrkräfte sind die Mini-Dramen eine gute Unterstützung, weil sie direkt im Unterricht eingesetzt werden können und nicht andere Texte in dialogische Formen umschreiben müssen, erläuterte die Bildungsministerin weiter. Die Mini-Dramen sind in der Fibelschrift verfasst, damit sie von Grundschülerinnen und Grundschülern leichter gelesen werden können. Alle Mini-Dramen können über das Lernmanagementsystem It's Learning abgerufen werden. Die Mini-Dramen beschäftigen sich mit der Lebenswelt von Grundschulkindern, sind in der Alltagssprache verfasst und erzählen spannende Geschichten. In »Wo ist Mo?« von Bernhard Stutlar. Für die Jahrgangsstufe 1 warten Mia, Maya und Max auf ihren Freund Mo. Die Ungeduld wächst genauso wie die Lust auf Eis. Am Ende bekommen sie beides und dem gemeinsamen Spielen steht nichts mehr im Wege. Wattwanderer von Esther Kaufmann für die Jahrgangsstufe 4 erzählt von Mikkel, Ayla und Lenno, die auf der Klassenfahrt bei einer heimlichen Nachtwanderung in Seenot geraten. Sie müssen piratenmutig sein, um sich vor der Flut zu retten. Lehrkräften steht ein Handlungsleitfaden zur Verfügung, der ihnen weitere Anregungen und Tipps gibt, wie sie die Mini-Dramen im Unterricht einsetzen können. Außerdem hat das Institut für Qualitätsentwicklung des Bildungsministeriums in 2 Online-Fortbildungen Grundschullehrkräften die Arbeit mit den Mini-Dramen erläutert. Lehrkräfte haben uns mitgeteilt, dass sie mit den Materialien sehr gut arbeiten können. Einige Kindertheaterautorinnen und Autoren haben die Mini-Dramen in der Grundschule vorher ausprobiert und umgearbeitet, damit Kinder mit den Texten besser umgehen können. Dieser Aufwand hat sich gelohnt, so Oldenburg. Mit dem Leseband stärkt Mecklenburg-Vorpommern die Lesekompetenz von Grundschülerinnen und Grundschülern. Lesen ist wie eine Schlüsselkompetenz für den gesamten Bildungsweg. Deshalb ist es wichtig, dass Kinder regelmäßig und strukturiert üben können. Das Leseband sorgt dafür, dass Lesen jeden Tag in der Schule einen festen Platz hat, so die Bildungsministerin. Die Schulen können dabei verschiedene Methoden einsetzen, etwa Vorlesen und Mitlesen, das gemeinsame Lesen mit einem Lesepartner, Leseaktivitäten nach einem Würfelergebnis mit dem Ich-Du-Wir-Würfel, das Vorlesetheater oder auch das Hören von Hörbüchern und Mitlesen im Buch. Schwerin. Die Deutsche Bahn hat das Ticketangebot in Mecklenburg-Vorpommern erweitert. In einer zunächst bis Ende 2026 befristeten Pilotphase können Inhaberinnen und Inhaber eines Deutschlandtickets, eines Seniorentickets MV und eines Azubi-Tickets MV vergünstigt Mehrfahrtentickets für den Fernverkehr der Deutschen Bahn innerhalb Mecklenburg-Vorpommerns und nach Hamburg kaufen und damit ganztägig IC- und ICE-Züge nutzen. Für die Berufspendlerinnen und Pendler und alle Vielfahrer in unserem Land kann das ein attraktives Angebot sein. Ich bin froh, dass die Bahn dieses neue Ticketangebot bei uns in Mecklenburg-Vorpommern anbietet, erklärte Dr. Wolfgang Planck, Minister für Wirtschaft, Infrastruktur, Tourismus und Arbeit. Das Land und die Deutsche Bahn haben in den vergangenen Jahren verschiedene Schritte unternommen, um den Fernverkehr in Mecklenburg-Vorpommern attraktiver zu gestalten und die Mobilität zu verbessern. So können Fahrgäste schon seit einigen Jahren den Fernverkehr zwischen Rostock und Stralsund auch mit Nahverkehrstickets wie dem Deutschlandticket, dem Azubi-Ticket MV und dem Seniorenticket MV nutzen. Zuletzt war mit der Deutschen Bahn außerdem vereinbart worden, dass Inhaberinnen und Inhaber dieser Tickets jeweils morgens und abends die IC- und ICE-Züge auf der wichtigen Pendlerverbindung Schwerin-Rostock-Hamburg ohne Aufpreis nutzen können. Das neue Angebot basiert auf bestehenden 10er und 20er Mehrfahrtentickets der Deutschen Bahn und wird vollständig digital vertrieben. Mehrfahrtentickets gelten auf festgelegten Strecken ohne Zugbindung und können flexibel innerhalb eines Monats genutzt werden.
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